0: DD5, DN, DN9, DPA.
1: Ah, hallo Peter, wunderschönen guten Morgen.
0: Ja, grüß dich, Herr Nachbar, lange nicht gehört und doch wiedererkannt.
1: Auf jeden Fall, ja, ich bin gerade bei meiner Freundin in Bochum, ne, und sitze hier gerade am Balkon, ne, genieße das Wetter.
0: Ja, das bietet sich ja heute an, ne? Für heute wird es ja wieder richtig schön warm und ja, dann sage ich erstmal Glückwunsch zu der neuen Freundin und ja, Gruß unbekannterweise.
1: Ah, erstmal vernünftig kennenlernen und ich sag mal, ist ja so eine Kennenlernphase, ne? Und ja, aber mal gucken, würde mich freuen, wenn das klappen würde.
0: Ja, du bist ja so umfangreich auch an Hobbys bestückt, ne? Da wird wohl das eine oder andere dabei sein, was er auch gerne macht, ne? Vor allen Dingen muss ich gleich beibringen, Funken ist das Wichtigste.
1: Ja, gut, ich meine, das ist jetzt am Anfang gar nicht so gut, so, wenn du so viele Hobbys hast, ne? Und aber ich mache die Sachen ja nur phasenweise, ne? Und du bist so Amateurfunk natürlich etwas mehr, ne? Jetzt habe ich auch im Auto und jetzt bin ich mit dem Handfunkgerät hier und ja, das klappt prima. Ja, und ja, ist hier alles Bochum. Und hier war ja auch ein Amateurfunkrelais hier in Bochum, aber ich glaube, das ist defekt oder so. Irgendwas habe ich jetzt schon gehört.
0: Ja, ich glaube, ich habe da auch so was gehört, dass das nicht so richtig spielt. Ne? Und ja, weiß ich gar nicht, ob das. Ich war jetzt auch ein paar Tage nicht so QRV. Ich weiß auch gar nicht, ob das Wuppertaler wieder einmal frei läuft. Kann ich gar nicht so sagen. Da waren ja auch so ein paar Störungen zwischendurch behaftet. Ja, nee, das ist auf alle Fälle eine schöne Sache. Ne? Ja, ich werde mich gleich im Keller verziehen. Da ist es am angenehmsten von den Temperaturen her. Und werde da ein bisschen im Keller meine Geräte ein bisschen rumbasteln da. Und ja, schauen wir mal, was so gibt hier das Wochenende.
1: Ja, soll ja wieder so warm werden. Ich muss leider dieses Wochenende arbeiten, ne? Wie Samstag wie auch Sonntag. Ja, und die Wärme hat sich so etwas, ja, wie soll man sagen, verschoben. Ne? Soll jetzt etwas später warm werden, ne? Aber dann auch wieder brachial. Ne? Alles ist wieder über 30 Grad. Ne? Und das ist natürlich schon, ja, nicht ohne. Ne? Und jetzt wenn so ein Himmel, ich gucke also im Himmel, keine Wolke. Ne? Und ich glaube, das wird so bleiben. Ne? Und ja, auch gerade für die Pflanzen nicht so ganz so gut. Ne? Aber gut, ich wollte gestern noch mähen, den Rasen bei mir im Garten. Der ist gar nicht gewachsen. Ne, von den letzten Mähen. Ne, also im Grunde kann ich das Mähen sparen, aber ne, daran siehst du, die Hitze, die macht dem auf dem Rasen ganz schön zu schaffen.
0: Ja, richtig, ne, wenn kein Wasser da ist, dann kann der schlecht wachsen. Ne? Also wenn, dann brauchst du schon beide Komponenten. Ne? Sonst verbrennt der Rasen. Ne? Ja, bei uns haben sie eine frisch geschnitten, also wie gesagt, ich sitze hier schön auf dem Balkon, genieße auch unterm Sonnenschirm noch hier gerade mein Frühstückskaffee hier. Und ja, da hatte ich dich dann rufen und da dachte ich, oh, da muss ich mir mal schnell reinmelden. Ich habe ja jetzt auf dem Balkon und im Keller alles ausgestattet. Habe ja genug von den Dingern hier. Und ja, wie gesagt, habe das jetzt mal so ein bisschen aufgeteilt. Obwohl viel leerer ist meine Ecke ja auch nicht geworden, wenn ich ehrlich bin.
1: Da war noch einer zwischen, den lass ich mal rein. Hier, Delta 5, Delta November, Portable.
2: Ja, gut, dass du mal kommen jetzt bei. Hier ist der Delta November, 1,5 bei Portable und ich höre euch gerade. Aber auch gerade, ihr wisst ja nicht, mit dem Wuppertaler Rallye. Ja, ich habe mit dem Betreiber Kontakt aufgenommen, seit 3 Tagen abends und das Rallye hat bei einer wirklich noch gesetzt, dabei sich zu verpassen, dass aktiviert wurde. Auf
1: jeden Fall, schönen guten Morgen, ich gebe sofort dem Peter das Mikrofon. Ich kann dich, du, vielleicht kannst du die Sendeleistung etwas erhöhen. Bei mir kommt sehr viel Rauschen mit dir, Peter. Ne? Aber ich gebe dem Peter mal das Mikrofon, weil ich hier über ein Handfunkgerät komme, dann ist es sowieso etwas schlechter.
0: Ja, danke Thomas. Ja, Marco, ein bisschen mehr Power könnte sein. Kommt ziemlich verrauscht übers Relais. Ja, ist auch nicht alles bei mir angekommen, wenn ich ehrlich bin. Ja, wie gesagt, guck mal, ob du da irgendwie was machen kannst.
2: momentan kann ich hier nichts machen. Ich habe gesagt, meine Frau ist da, sie ist zu einkaufen. Ich dachte mir, dass wir den Handschuh kümmern, bevor wir noch doppelt sind. Und naja, okay, dann klappt das leider nicht so besonders gut. Gut, dann ich muss dann auch erstmal wieder zurück und dachte dann erstmal wieder mit dem großen Ball für euch. Und naja, alles klar, erstmal 73 für euch bei Nova und meine Freundschaft wird dann wieder.
0: Ja, alles klar, Marco. Dann würde ich sagen, gib nicht so viel Geld aus. Und jetzt der letzte Durchgang kam durch. Zwar auch verrauscht, aber der kam einmal frei durch. Alles klar, oh, dann würde ich sagen, bis später mal.
2: Ja, natürlich, Peter. Alles klar, bis später dann, ne? Und so war's auch. Jetzt sind wir auf 73. Und hier war dann der Delta November 19 Jahre meist portabel. Alles klar, bis später.
1: Ja, Marco, viel Spaß beim Einkaufen. Wie gesagt, wie der Peter schon sagt, nicht so viel Geld ausgeben. Und am besten ganz viele Grillsachen für heute. Aber jetzt klappt es ein bisschen besser. Ne? Vielleicht die Antenne in eine andere Richtung halten oder vielleicht ganz ein wenig lauter reinsprechen. Aber jetzt hat es funktioniert. Besser als am Anfang.
2: Ja, okay. Wenn das dann jetzt so besser funktioniert, warum nicht? Dann kann ich dann auch ein bisschen bleiben. Meine Frau will dann einkaufen und gibt mein Kaffee. Ich kann nicht mehr aushalten.
1: Ah, so muss das sein, ne? Gerechte Teilung.
2: Ja, genau.
1: Ist ein guter Jahr, Marco?
2: Ein guter Jahr ist überfahren bei Feierabend.
1: Ah, das ist ja schön, ne? Schöne Gegend. Ja, und ja, von hier auch, ja. Bestimmt so 150 Kilometer, ne? Und das ist ja da wahrscheinlich was für ein Relais kommt zu rein.
2: Ja, ich komme über das Delta Bravo 0 bis 2 Alpha, wir reiten über das Aachen. Das ist auch ein Verbund.
1: Ah, okay, ja, es ist im Verbund. Das ist schon eine tolle Sache, also ich bin auch total begeistert davon, weil erstmal was gescheit ist, ne, und dann kann man mehr oder weniger das Deutschland abdecken damit, ne, und das ist natürlich toll. Das ist eine tolle Sache, so. Okay, Peter.
0: Ja, danke dir, Thomas. Ja, da ich weiß nicht, ob das so richtig ist, der Frau das ganze Geld mitzugeben und du trinkst dann nur einen Kaffee immer. Ja, ich weiß nicht, meine Frau muss das nicht machen, ne? Wenn die mir das Portemonnaie gibt. Dann gebe ich immer zu viel aus. Ne? Das sagt die sowieso, wenn ich dabei bin, kaufen wir immer viel zu viel ein. Aber das ist halt das Schlimme. Ne? Manchmal bin ich dann auch da im Kaufzwang immer. Ja, und dann kaufst du alle Sachen. Aber ich habe auch festgestellt, dass wenn du nicht so hungrig bist, ne, dass das Einkaufen viel entspannter ist. Seitdem ich nicht mehr abnehmen brauche, immer, ist das jetzt richtig relaxed. Ne? Weil ich hatte ja permanent Hunger und da war auch immer permanent immer der Wagen voll, immer, Marco.
2: Ja, das kenne ich schon mal, das kenne ich. Ja, ich könnte jetzt hier nochmal Latte Macchiato in Ruhe schön gemütlich. Meine Frau ist gerade reingegangen. So, wir haben gerade noch ein letztes Bäckerwatt gefrühstückt hier. Hier ist direkt an, weil wir haben so eine schöne leckere Bäckerei. Ja, da gibt es viele leckere Sachen. Und ja, die Angestellten kennt man natürlich auch. Und von daher, ja, alles gut. Ich dachte, da kommen wir nicht heute nochmal hier passablerweise. Warum nicht? Das macht ja auch Spaß.
0: Ja, ich habe tatsächlich festgestellt, wenn du also nachts in die Küche gehst, ne, und lässt die Kühlschranktür zu, ist das bedeutend effektiver zum Abnehmen. Ne? Genau. Ja, und da ich jetzt meine 50-Kilo-Grenze, also 50 Kilo Abnehmen erreicht habe, ja, werde ich ab jetzt wieder ja, zuschlagen. Ich sag mal, wieder richtig essen und ja, hin und wieder auch mal wieder eine Soße gönnen, ne. Weil da habe ich ja jetzt so, sag ich mal, komplett ein ganzes Jahr drauf verzichtet auf meine leckeren Soßen. Und die haben sich schon alle beschwert, dass bei mir hier immer nur Fleisch gibt und Salat. Ne? Ich bin ja absoluter Feldsalat-Fan. Und das schmeckt so am besten irgendwie so zum Steak. Ne? Und wenn du da keine Soßen und Beilagen zu nutzen darfst, ja, dann ist das immer so eine Sache. Das Steak schmeckt zwar trotzdem lecker, aber ist dann doch irgendwie... Ja, wenn du leckere Soßen gewöhnt bist, recht angenehmer, ne? Weil ich esse da zum Steak gern eigentlich so eine schöne Pfeffersoße zu. Aber ja, wie gesagt, alles weggelassen, ne? Ja, und wie gesagt, von 120 auf 72 Kilo habe ich es jetzt geschärft, aber. Ah, die Portionen sind ja jetzt auch, sag ich mal, enorm kleiner geworden. Ne? Und jetzt, wo im Alter sowieso, kennst du das doch, da isst du noch weniger und da brauchst du nicht mehr so viel. Ne? Nee, morgens ist er, also mittags esse ich da eigentlich so ziemlich fast alles jetzt wieder, zwar in ganz kleinen Portionen. Also ich belasse das immer dann noch so auf 2000 Kalorien am Tag. Ne? Und ja. Wie gesagt, wenn ein Kilo oder zwei ruhig wieder draufkommt, das ist nicht schlimm. Aber im Ganzen fühle ich mich doch so wohler. Ne? Wenn man sich das vorstellt, das sind fünf große Eimer Wasser, die da mit dir rumgeschleppt hast. Ne? Und ich hatte das ja nur vorne am Bauch. So hatte ich ja sonst nichts. Und gut, dass ich meine alten Hosen alle aufgehoben habe. Jetzt passen sie alle wieder. Ich habe da ja nie geglaubt, dass ich da wieder reinkomme. Aber ich habe es tatsächlich geschafft. Hat zwar ein Jahr gedauert, wo gar keiner mit geglaubt hat, dass das ohne Sport gar nicht funktioniert. Aber ja, wie gesagt, alles nur mit Ernährung hingekriegt. Ne? Sport kann ich ja nie machen.
2: Ja, ja, also ich habe recht, das ist schon klar. Ne? Das ist die Alzheimer so okay, ne? Aber also, man merkt ja auch nicht, auch gut, dass man ein bisschen was sieht. Das ist ja auch weniger belastet auch. Ich meine, wir haben alle unsere Bewegungen, was wir sonst vielleicht nicht sehen können. Auch schon mehr als die Hälfte meiner Pflegeversorgung ist da mehr. Von daher, ja, wenn man dann abnimmt, dann sagt man das schon irgendwo. Das ist gut, das ist für Kreislauf, ne? Das ist auch eine Sache, ne?
0: Ja, genau so sieht das aus. Ne? Ist alles nicht so einfach. So, ich sehe gerade hier, meine Pflegefrau kommt gerade vorgefahren hier. Jetzt kriege ich erstmal hier wieder meine Hand verkühlt. Ich melde mich da jetzt erstmal raus. Ich gebe das Mikrofon zum Thomas nach dem DD5DN und mache dann mal mit dem Marco weiter. Ich bin dann erstmal raus. Ich sage mal bis heute Mittag.
1: Ja, alles klar, Peter. Ja, dann lass ich mal ordentlich pflegen. Und ja, Marco, so sieht das aus, ne? Hat eine tolle Leistung von Peter, ne? Muss ich mir vorstellen. Nehmen wir 50 Kilo ab, ne? Das werde ich langsam auch gebrauchen. Und, aber das ist dann schon mal eine tolle Leistung. Ich muss mir mal den Speiseplan von Peter geben lassen und dann gucken wir mal, dass ich das auch mache. Ne? Könnte ich auch gut gebrauchen. Dann gibt es zwar nicht so ganz so schwer, aber ja, so langsam gehe ich in Richtung Jumbo-Klasse.
2: Ja, das heißt, natürlich habe ich noch gehört, dass das Firma steht bei 73 Jahren, weil das ist die Zählung und, ja, alles klar. Nee, auf jeden Fall, ne, wenn du da so guckst, so innerhalb von einem Jahr, dann ist das, also das ist schon, da ist das mal echt stark, ja. Aber, ja, gut, ich meine, ich habe das auch mal geschafft, das ist dann 30 Kilo, aber, ja, nee, das ist da, da kommt das raus, das ist eh. Aber zu Ende ist daran nicht so, dass du das ist tatsächlich auch durch das sogenannte Jojo-Effekt. Wenn du dann angefangen hast abzunehmen, alles wunderbar, ne? Dann ist dann eine gewisse Zeit ab. Das ist natürlich, wenn du alles weglässt oder den ganzen Grund, diese Hosen, die haben eine gewisse Power, ne? Das ist klar. Und wenn du dann auf einmal wieder damit anfängst, dann wirst du schon wieder merken, dann hast du wieder mehr Kalorien und beziehungsweise mehr Kohlenhydrate. Und dann ist dann auch wieder was los.
1: Ja, so ist das. Ne? Ist natürlich, gerade wenn du wieder normal anfängst zu essen, ist natürlich der Jojo-Effekt. Ne? Und ich kenne das. Ich arbeite ja, im Behindertenbereich und bin ein examinierter Altenpfleger und da hat man das natürlich auch in der Ausbildung gehabt. Ne? Und ja, das ist schon alles interessant. Ne? Und man muss dann wirklich eisern sein. Sonst ist wirklich hinfällig. Man kann doch tolle Diäten machen, sobald du wieder normal ist, holt sich der Körper, was er

0: der Tat Gesang auf den 80 und verfeinert. Ja, auf jeden Fall. Ich habe auch natürlich 73 schöne Kurse nach Bochum Ober zu deinem Besuch im Moment. Und ja, viel Spaß für das Wochenende und ich hoffe, man hört sich wieder. Ne? War auf jeden Fall sehr nett und hat natürlich Spaß gemacht. Alles klar dann. Das ist natürlich auch alles Gute. Bleibt gesund. 73 von 6. November 90er Mai und deine Server auf der 2.
1: Alles klar, Marco. Ich sag mal, bis die Tage. Du, 15. November, portabel.
0: Alles klar, ihr von 11. November 90er Mai, portabel. Bis später. Ciao, 73.

0: ist der Tower Golf 9, Echo Alpha Golf.
1: Ja, dann komme ich jetzt mit den Informationen Delta Delta 5, Delta November, Portable.
0: Ja, Delta Delta 7, Delta November, Portable habe ich aufgenommen. Ich hoffe, das war richtig. Hier ist Delta Golf 9, Echo Alpha Golf, Name Klaus, QDR als Essen im Ruhrgebiet mit einem Anliegen QDR 605. Alter Mobiltransceiver und ich stecke hier in Essen.
1: Ah, ja, grüß dich auch Klaus, hier von Thomas. Rufzeichen ist Delta, Delta 5, Delta November. Das ganze Portal ist im Moment Heimatportal, ich habe in Stockholm, ist im Moment in Bochum und ja, das sagt ja. Sein QTH hat hier aber nichts gegeben, in der Ruhrgebiet hat hier nichts gegeben.
0: Ja, das ist korrekt. Das hier ist Delta Golf 9, Echo Alpha Golf. Ja, ich stecke hier in Essen, direkt in unmittelbarer Nähe der Abfahrt Essen-Frohnhausen, Holsterhausen, näher A40. Ja, und ziemlich eingeschränkt, was die Antennenmöglichkeiten betrifft. Ja, dein Signal kommt soweit ganz gut an. Etwas verrauscht hier, aber das liegt an meiner Lage. Ja, so sieht das aus. Ja, der DR605 von Aliko ist ein uralter Mobiltransceiver, steht bei mir im Keller, läuft momentan mit Moment 5 Watt. Ja, und der kann also im Maximum irgendwo 25, 30 Watt.
1: Ah, okay, ja, das ist noch ein legendäres Gerät, ne? Noch ein etwas älteres, auch schon bestimmt 40 Jahre alt. Aber eure Simulation ist klasse. Vielleicht habt ihr. Du kommst auch ein ganz klein wenig angerauscht, vielleicht kannst du die Sendeleitung etwas erhöhen. Und ja, ich habe hier so ein China-Gerät, das ist hier ein Baofeng UV5RM, ne? Etwas neueres Gerät mit neuerem Display, aber das spielt ganz gut, ne? Und man kann das laden mit so einer Handy, so einem USB-C-Kabel und das feiere ich ein bisschen.
0: Ja, das hört sich hier ganz gut an. Hier ist DG9RG. Jetzt habe ich ungefähr 12 Watt drauf. Also wenn mein Schätzeisen stimmt, ist eine Menge Kabel dazwischen und die Antenne in 5 Meter Höhe ist eine X50. Hier habe ich halt so einen NVA-Mast dran und ja, höher als 5, 6 Meter geht es nicht. Dann komme ich nämlich in die Baumkrone rein und das funktioniert dann nicht. Ich habe das schon so einiges ausprobiert. Ja, Schneewälder bei mir hier ist, ja, halt so... Eins, so nix. Naja, wenn man dem alten und noch älteren Diver-Kreuzzeiger-Instrument trauen darf,

0: Ich weiß, liebevolle Hände und der Sammelpunkt geredet, da war das genau richtig. Ja. Und das also war ja ein kurzer, interaktiver Wandel. Mit einer Empfindlichkeit, also ganz, ganz tolle, ich sag mal, die alten Geräte im Grunde, also gut, die waren ja auch sehr, sehr teuer, ne? Waren ja für die Ewigkeit gemacht. Ne? Und das ist auch so. Das ist mit deinem Gerät, glaube ich, auch.
1: Ja, das ist korrekt, das ist korrekt. Ja, jetzt ist er wieder abgefallen auf 10 Watt. Hier ist DG9 EAG. Für DD5 DJ war das, glaube ich. Ja, genau, DD5 DJ. Ja, so sieht das bei mir aus. Ja, ich habe hier nebenbei noch einen Kurzwellentransceiver laufen. Der läuft momentan hier auf 20 Meter, da höre ich gerade rein. Mit einer ATAS 120. Ich weiß nicht, ob die bekannt ist. Und die ist auch in 5 Meter Höhe am, an der Dachreling befestigt, hat genügend Gegengewicht. Und das Kurzwellengerät ist ein FT, muss ich mal drauf gucken, FT Dingenskirchen 897 oder so ähnlich. Ja. Da ist ein bisschen dunkel hier im Keller im Moment und schlecht zu erkennen. Moment. Ja, 897, FT897, auch ein uraltes Ding.
0: Ja, die funktionieren aber, die Sachen. Ne? Also solange wie die Transistoren noch ab vernünftig arbeiten und die Elkos nicht irgendwie sich da verabschieden, nein, das funktioniert. Also, und das ist ja das, ne? Soll ja auch nachhaltig sein. Ne? Die Atlas. Ich glaube, das war die Antenne, die sie, aber dann kann ich jetzt natürlich auch vertun. Ne? Hier hat der, wie gesagt, der Thomas, Delta November. Das war die Antenne, die sich, glaube ich, selber reguliert. Sie selber die Stehwelle einstellen, mechanisch, kann das sein?
1: Nee, wird nicht mechanisch eingestellt. Die läuft elektrisch, das ist also ganz toll. Ich habe hier an dem FT897 einen Diplexer für 2 und für 70 und Kurzwelle. Und die Antenne wird dann praktisch über den Strom, über den Antennenstrom oben dann getuned. Und das läuft also komplett automatisch. Das ist eine schöne Sache. Das Ding ist also von 40 bis 10 Meter, 2 Meter und 70 Zentimeter. Da gibt es aber extra noch einen Radialsatz dafür, aber ich habe das anders gelöst. Und das funktioniert so leidlich auf 2 Meter und 70. Aber Kurzwelle läuft ganz gut.
0: Ja, das glaube ich. Das ist ja die Antenne, die ich eigentlich meine. Ne? Genau. Das ist die. Ich dachte, die wäre mechanisch. So, Klaus, nichtsdestotrotz, ich habe hier gerade einen leckeren Kaffee stehen und mache erstmal auf Standby. Klaus, erstmal nach Essen, alles Gute. Und natürlich, ich habe schon jetzt nach Essen, ich bin jetzt im Moment hier im Buch bei meiner Freundin. Ich habe ein schönes Wetter nach dir rüber geschoben, ist ja nicht so ganz so weit. Und dann, was wir uns nicht mehr hören, 73. Na, ein schönes Wochenende hier von Thomas. Was der nächste Kaffee macht. So. 73 und alles Gute. Na, und erstmal vielen Dank für das nette Kurzum.
1: Okay, alles klar, dann wünsche ich dir auch einen schönen Tag, ne? Genießt das Wetter, heute geht's ja noch, am Wochenende geht auch noch, ab nächste Woche kriegen wir dann wieder über 30 Grad, das ist mir dann persönlich auch zu viel und ich werde auch gleich noch etwas unterwegs sein, um um die Sonne noch ein bisschen zu genießen. Ja, und dann heute Nachmittag, wenn es so warm wird, bin ich wieder drin. Ja, dann also vielen Dank fürs Gespräch, wünsche alles Gute. Vielleicht hört man sich nochmal, hier am Ende ist Delta Golf 9, Echo Alpha Golf, schließt mit Delta 5, Delta November, jetzt habe ich es glaube ich richtig.
0: Ja Klaus, jetzt war es richtig. Ja, genau, das war ursprünglich ein Rufzeichen, was ist für asiatische Funkamateure, die nach Deutschland kommen. Das war das ursprünglich, ich glaube so in den 60er Jahren ungefähr. Ja. Und da habe ich mir eins erhascht.
1: Das ist doch schön, ne? Das ist doch wunderbar. Ja, das waren diese Auslandsrufzeichen. Ja, ich kann mich irgendwie ganz dunkel erinnern. Während der Lizenzprüfung hatten wir diese ganzen Rufzeichengeschichten auch. Und ich glaube, ich habe auch noch irgendwo so ein altes Buch, da steht das auch noch irgendwo drin. Aber das Ganze dauert alles nicht mehr, wie wir wissen. Ach, ja, naja, so ist das. Okay, also alles Gute, genießt den Tag, ein schönes Wochenende. Und hier am Ende ist Delta Golf 9, ich höre Alpha Golf und ich höre nochmal kurz auf Kurzwelle rein. 20 Meter läuft im Moment ganz gut. Ja, 40 ist unter, 80 sowieso. Ja, und 10, da höre ich mal die Baken ab und mache dann dort erst Betrieb.
0: Alles klar, Klaus, dann viel Spaß beim Betrieb. Und jetzt im Moment bin ich sogar nach unten, habe hier jetzt keine Kurzwellenstation. Ja, und, aber so geht auch. Ja, und ja, Klaus, dann 73, alles Gute für dir, hier kommt Thomas, Delta 5, Delta November, Portal.
1: Ja, okay, alles klar. Dann wünsche ich alles Gute übrigens für unterwegs. Ich bin viel mit dem Fahrrad unterwegs. Dann nutze ich einen GD77. Da kann man dann auch schön DMR machen, weltweit. Und das ist auch eine feine Sache. Jo, so, bin jetzt aber endgültig weg. Funkamateure verabschieden sich ja mindestens 5-mal. Und alles Gute rüber nach Bochum.
0: Oh, danke, Klaus. Alles Gute.

0: Delta Lima 2 Kilo Bravo Hotel. DL2 KBA mit Modulationstest. Meine scheint gut zu sein, aber ich kaum verstehe, sorry.
1: Kein Problem, mag daran liegen, dass ich gerade in den Niederlanden unterwegs bin.
0: Ja, da liegt das, an den Niederlanden liegt das. Ich wünsche dir eine gute Fahrt, danke für den Rapport.
1: Also, kein Problem, Delta von 6,6 Mobil.
2: Hallo Dieter, hier ist Delta Oscar 6, Kilo Delta Sierra.
0: Detlef, wer bist du?
2: Oh, der. Ja, der OM aus, der ist gerade in Holland unterwegs, ist auch sehr leise.
0: Ja, wie geht's dir denn?
2: Oh, ganz gut, bin am Arbeiten. Hab seit langer Zeit, heute wurde Funkgerät gemacht. Deswegen darf man so die Relaisfrequenz mitscannen. Oh, da höre ich gerade rufen. Ich denke, da muss man schnell, da bin ich vom Werk die Strecke rüber geflitzt zum Funkgerät. Ich denke, jetzt muss man morgen sagen.
0: Also gut gemacht. Was hast du seit langer Zeit?
2: Seit langer Zeit mal wieder das Funkgerät hier auf den Relaisfrequenzen mitlaufen.
0: Ach so, ja, ja. Ja, ich hatte heute ein neues Mikrofon gekriegt aus China. Das wollte ich jetzt testen, das scheint zu funktionieren, weil mit meinem alten Mikrofon hatte ich immer ab und zu mal Aussetzer und so. Die Jungs haben immer gejammert. Da habe ich mir ein neues kommen lassen und das scheint zu funktionieren, das ist die Hauptsache. Ja, ja, sonst alles soweit okay.
2: Aber uns auch. Hör mal, Dieter, das ist so ein bisschen nasal, das Mikrofon. Das kann aber auch am Relais hier liegen, also halt. Geh mal auf Direktfrequenz, 144.575, Roger.
0: Ach, geh ich mal rüber.

0: kommt ein bisschen angerauscht rüber. Hier ist Delta Lima 3, Kilo Alpha, Kilo.
1: Delta Alpha 6, Alpha Alpha, mit einer Testaufsendung.
0: Ja, hier ist DL3, Kilo Alpha, Kilo. Ja, es kommt rüber, ein bisschen schwache Modulation, aber das konnte am Relais liegen. Geht aber einwandfrei, hier DL3, Kilo Alpha, Kilo.
1: Ja, prima. Hi, hier ist der Christian auf Sesseling. Ich habe hier gerade diese Towerpod-Antenne gebaut und sitze jetzt hier mit einem kleinen Anschluss gewesen, der Antenne auf etwa 3 Meter habe ich hochgezogen und erreiche jetzt zum ersten Mal von hier aus das Relais. Das war vorher mit der Antenne direkt auf dem Handfunkgerät nie funktioniert. Das freut mich.
0: Ja, okay. Ja, Rufzeichen habe ich noch nicht ganz komplett aufgeschrieben. Ja, aber geht gut. Es ist ein bisschen angerauscht, aber es funktioniert und das ist ja die Hauptsache. Also gar kein Problem. Geht recht ordentlich, ne? Prima. Ja, das ist DB0 DBN und ja, das hat ja einen großen Einzugsbereich, das Relais.

0: Ja, ja, prima, aber wie gesagt, vorher mit der Stummelantenne auf dem Handfunkgerät hat es halt nicht funktioniert. Ich habe ja auch hier nur mit der Funktion Watt, also das geht auch nicht mehr raus, aber mit der letzten gebauten Antenne hier, ja, schöner so funktioniert. Das Rufzeichen, das war Delta Alpha 6, Alpha Alpha. Der Name ist Christian, UTH Wesseling, und wäre prima, wenn du mir dein Rufzeichen auch nochmal gibst. Ich glaube, die Delta ist mal 3 und dann hat es bei mir aufgehört.
1: Ja, okay, Christian, kein Problem. Delta Lima 3 Kilo Alpha Kilo. Delta Lima 3 Kilo Alpha Kilo. Und der Name hier ist Manfred. Ja, prima. Das Endeton habe ich auch seit geraumer Zeit. Ja, noch gar nicht so lange. Habe mich da ein bisschen reingefuchst und ja, kann auch DMR machen. Und ja, wie gesagt, ich sage immer so scherzeshalber, da braucht man schon das kleine Abitur dafür, für die Bedienung des Gerätes.
0: Das ist richtig. Mehr Richtung DMR habe ich mich auch noch nicht so gut gewagt. Ich habe im Moment auch genug damit zu tun. Ich habe Ende des Monats meine Klasse A-Prüfung. Insofern, ich gucke mich im Moment mit nichts anderes rein als den Fragenkatalog und natürlich ja, das Verständnis der Inhalte. Genau, und Ende des Monats ist das Prüfung vorbei. Dann gibt es auch ein neues Zeichen und dann schauen wir mal, wie das weitergeht. Ja, ich freue mich, dass es geklappt hat. Ich muss es ja noch überpflichten zu meinem Notizbuch, ich werde dann Zeichen auch aufschreiben, sonst habe ich gleich wieder vergessen. Delta Lima 3 Kilo Alpha Kilo war das, habe ich aufgenommen. Ich danke ganz herzlich für das kurze QFO und wünsche noch einen wunderschönen Tag. 73, das war Delta Alpha 6 Alpha Alpha.
1: Ja, okay, Christian. Ja, ich habe hier auch gerade in meinem Check gesessen und ein bisschen was ausprobiert. Ich habe hier so eine kleine PA in Betrieb genommen, 30 Watt, und ja, die musste auch mal getestet werden. Ja, nicht unbedingt, aber wenn man sie schon hat, habe ich von dem OM bekommen, und da muss man ja auch mal probieren, ob es alles funktioniert. Okay, Christian, ich wünsche dir noch einen schönen Tag. Wetter ist ja sehr, sehr freundlich, könnte mal ein bisschen regnen, aber wir wollen uns ja auch nicht beschweren. Ne? Okay, dann hat der Test ja hervorragend geklappt. Kompliment an die Antenne. Es funktioniert. Hier war Delta Lima 3 Kilo Alpha Kilo und ich bin dann auch wieder hier QRT.

0: Allgemeine Anrufe und Delta Lima 3 Kilo Alpha Kilo. Delta Lima 3 Kilo Alpha Kilo ruft und hört. Ja, dann komm hier für den Thomas. Delta Delta 5, Delta November Mobil. Ja, hier ist der Manfred, DL3 Kilo Alpha Kilo. Ja, schönen Dank fürs Reinkommen. Prima. Mobil unterwegs. Ja, klappt ja gut. Ja, ich teste gerade hier mit so einer kleinen PA am Handfunkgerät. Ja, im Moment ist es stabil. Ja, sie bringt jetzt bei 1 Watt Ansteuerung gut 10 Watt raus. Das ist in Ordnung. Ja, ich hoffe, es ist nicht zu heiß im Auto. Hey Manfred, mit Klimaanlage klappt das so? Ja, ich bin gerade gefahrenerweise hier in Bochum, alten Bochum, na, und ja, fahre nach Hause. QTA, Heimat QTA ist erwähnt in Stockholm. Das klappt also mit deiner PA-Klasse, ne? Wusste ich gar nicht, dass es für Handfunkgeräte eine PA gibt.
1: Ja, das ist ein altes Modell, nicht? Also, um zu sagen, uralt, ne? Das ist in einem schönen Aluminiumgehäuse aufgebaut. Ich habe die bekommen von einem OM, der braucht das nicht mehr. Ist, ja, von Tokio. Ich weiß nicht, mir hat das jedenfalls nichts gesagt, diese Firma. Aber ist gut verarbeitet und ich habe sie mal in Betrieb genommen und klappt ganz gut. Ich wollte die also jetzt einfach mal ein bisschen testen, weil manchmal arbeite ich mit dem Handfunkgerät hier an der Antenne, an der X50, und wenn ich mit meinem Kumpel da im Westerwald plaudere, dann komme ich da manchmal nur so angerauscht hin. Ja, okay, wie gesagt, gut, ja, hier ist Troisdorf. Ja, viel mehr ist nicht zu sagen. Wetter ist bei uns sehr angenehm. Heute Morgen war es hervorragend. Aber jetzt wird es schon so ein bisschen, fast schon wieder ein bisschen zu warm. Ja, Mike, zu dir.
0: Was ist denn für ein Handfunkgerät da dran? Das hört sich richtig gut an.
1: Ja, es gab auch früher gute Geräte. Ich habe zwar auch hier das Anytone, ein modernes, und betreibe auch ab und zu DMR, macht auch Spaß, aber ich weiß nicht, ob du das noch kennst, das ist von Standard, ein 528, C528, so ein Duo-Bänder. Ich betreibe das hier mit so einem externen Mikrofon, abgesetztes Mikrofon, Lautsprecherkombination. Ja, prima verarbeitet. Von den Dingern habe ich 3 Stück. Das ist eine lange Geschichte, aber nach und nach alle repariert. Sie hatten alle den gleichen Systemfehler, da gingen die Elektrolytkondensatoren kaputt, die liefen aus und mussten dann ausgetauscht werden. War ein bisschen aufwendig, aber ja, auch das kann man ja hinkriegen. Es ist noch nicht so winzig klein aufgebaut, also man kommt noch zurecht.
0: Das Gerät hatte ich auch. Wo ich Lizenz gemacht habe, das ist ja schon 26 oder 27 Jahre her. Das Gerät hatte ich auch. War immer sehr mit zufrieden und ich fand das von der Optik auch immer recht schön, das Gerät.
1: Ja, okay. Jetzt weiß ich nicht, ich muss nochmal nachfragen. Hatte ich eben deinen Namen verstanden, Thomas, aber kannst ja gleich nochmal korrigieren, wenn es nicht stimmt. Ja, das ist ein tolles Gerät, muss ich auch sagen. Ach, wir haben zu der Zeit, das war ja auch gar nicht so preiswert. Ne? Da haben wir hier im OV rumgespielt, da konnte man ja auch die Einstellung, Kanaleinstellung, Frequenzeinstellung übermitteln, zum anderen rübersenden und ach. Eine Spielerei ohne Ende und ich muss sagen, recht praktisch, so mit dem Akkupack und auch so ein kleiner Hohlstecker für die externe Stromversorgung. Also im Endeffekt alles sehr, sehr praktisch und durchdacht. Ne? Ja, leider sind da so nach und nach einige kaputt gegangen. Eins habe ich von meinem Bruder übernommen, der hat sein Hobby aufgegeben, und ja, eins von einem Freund von mir. Und deswegen habe ich 3 Geräte von den Dingern. Aber 2 funktionieren ganz befriedigend. Ja, Mike, zu dir nochmal. Moment, das war Delta, ja, Fragezeichen. Ja, ich habe jetzt nicht richtig zugehört, das Rufzeichen nicht aufgeschrieben. Mike, zu dir nochmal, hier DL3, Kilo, Alpha, Kilo.
0: Rufzeichen ist Delta 5, Delta November, Mobil. Na ja, wie gesagt, ich bin ja im Auto. Und Name Thomas war richtig. Na, Heimat Kutia, da fahre ich auch gerade hin. Es wird in Stockholm, na, und ich bin auch daheim, Kurfrau, wenn ich nicht gerade arbeiten muss.
1: Ja, prima, da kann ich dich ja noch ein bisschen begleiten während der Fahrt, Thomas. Ja, das ist ja herrlich, dann geht es ja aufs Wochenende zu. Das ist ja auch immer erfreulich. Ja, klappt ganz ausgezeichnet, auch von deiner Seite. Sehr schöne Modulation. Und ja, man ist ja, mein Gott, schon länger dabei beim Hobby und dann sammeln sich natürlich auch so einige Geräte an. Also ich glaube, da haben wir alle keine Not. Oh Gott. Aber ein Freund von mir sagte mal, man darf sich ja nicht dafür bestrafen, dass man schon so viel Geräte erhalten hat und manchmal wieder restauriert. Nicht? Das ist ja schon verrückt. Man kann sich ja überhaupt von nichts trennen.
2: Kann ich direkt mitsprechen? Ich habe, glaube ich, 10 Handfunkgeräte. Ich sag mal, dank China. Na, sind ja alles dieses Mini-Baufängen und Trittradio und wie die alle heißen. Alles richtig schöne Geräte. Und ja, das ist auch so ein China-Gerät, was ich im Auto habe, hier so eine Elektron UV. Na, und aber spielt gut. Ne, die hat zwar nur 25 Watt, aber es reicht auch vollkommen aus.
1: Ja, das ist auch vollkommen in Ordnung, Thomas. Also ich denke auch immer, manche Sachen sind auch so von den Preisen ein bisschen überzogen. Nicht? Klar, so etablierte Firmen. Ich habe so eines meiner allerersten Geräte, waren Icom 245 Echo. Ja, das ist auch gut, so ein 2 Meter Allband, Allmode, nicht Allband, Allmode-Gerät ist noch immer in Ordnung. So Kleinigkeiten waren da dran. Aber ja, ich muss auch wirklich sagen, nee, man darf da nicht drüber meckern, die Qualität von den China-Produkten, die ist hervorragend. Und ich meine, viele Sachen, wo ein guter Name draufsteht, nicht, die werden ja auch in China hergestellt, also was soll's, ne?
2: Wenn wir wüssten, was alles in China hergestellt wird, aber ich glaube, da ist nicht mehr viel Deutsches oder viel Japanisches drin. Na, und aber funktioniert. Na, jetzt portablerweise hatte ich gerade auch mit, das ist Baofeng UV5, aber RM hat schon so ein neues Display, ein etwas größeres, aber spielt auch gut. Na? Und was ich natürlich feiere, dass man diese an diesen Handy-Ladegerät anschließen kann, an diesen USB-C. Na? Das ist natürlich praktisch.
1: Ja, kann ich voll bestätigen. Also das ist hier, ich habe das noch nicht allzu lange, ich habe mir das vor kurzem gekauft, das Anytone. Was hat das für eine Nummer? AT für Anytone, 890 heißt das. Was da alles an Zubehör dabei ist und auch genau das, was du gesagt hast. Wir waren jetzt letztens an der See oben in Scharbeutz, da hatte ich das erste Mal mit. Mit der Programmierung kam ich so recht gut zurecht, also für die analogen Sachen, Relaisbetrieb ging gut mit dem Sub-Audio-Ton, das ging alles auf Anhieb, auch am Gerät zu programmieren. Und auch ganz toll diese Möglichkeit, direkt mit dem USB-Kabel vom Handy, kannst den Akku aufladen, also klasse, ne? Toll gemacht. Und dann, ja, und ich sag immer, und alles eingebaut, ne? Satellitenempfänger drin, also man kann gar nicht alles aufzählen. Und ich habe schon scherzhaft mal gesagt, da brauchen wir schon das kleine Abitur, um das Ding zu bedienen, HI.
2: Ja, warte, ich komme gerade unter der Brücke, vielleicht klappt das. Da habe ich ein anderes Funkgerät. Warte mal, ich mal eine Minute, Moment, oder ein paar Sekunden. So, und zwar habe ich als Kurzwellenstation, ich habe zwei, einmal FT1000MP, habe ich im Flur und im Wohnzimmer, aber von ICOM EC7400. Und also um das Ding zu programmieren, braucht man einen Doktortitel. Also ich habe es hingekriegt mit der KI von Google. Aber ich habe selbst die Beschreibung in Deutsch, aber da braucht man wirklich einen Doktortitel für.
1: Ja, das hört sich doch klasse an. Und das hört sich doch richtig gut an. Ja, viele Sachen sind manchmal auch nicht so ganz logisch beschrieben oder die Beschreibungen sind auch sehr oberflächlich gehalten. Wenn ich bedenke, was früher bei den Geräten dabei waren, Beschreibungen, da spart man sich natürlich auch einiges. Ich selbst habe lange Jahre eigentlich, ja, die ganze Zeit, solange ich im Dienst war, in der Entwicklung gearbeitet. Wir haben für, unter anderem habe ich so Messsysteme entwickelt und für die Bundeswehr auch. Und ja, da musste man auch so Handhabungsanweisungen schreiben und auch so Reparaturanleitungen. Da muss man sich verdammt viel Mühe geben. Also das kostet richtig Zeit, das so gut zu schreiben. Und da muss man auch ein paar Mal Leute drüber lesen lassen und immer wieder die gleichen Begriffe verwenden. Das soll ja schließlich auch ein anderer vernünftig verstehen, ne? Ja, ich habe auch ein bisschen länger gebraucht, um das Anytone auf DMR in Betrieb zu nehmen. Da haben wir also hier so ein bisschen rumgefummelt mit einigen OMs. Das klappt jetzt ganz gut, kann ich mich nicht beschweren. aber so ein paar Feinheiten muss man auch noch rausfinden. Ja, es ist schon sehr komplex, diese ganze Geschichte, ne? Und ja, ich meine, auf der einen Seite wird man ja auch nicht dümmer dadurch, dass man sich damit beschäftigt. Mike, zu dir, Thomas.
2: Das glaube ich schon, dass da nicht ganz einfach ist, solche Beschreibungen so zu machen, dass auch wirklich, wenn einer, ich sag mal, einen müden Tag hat oder vielleicht geistig nicht ganz auf der Höhe ist, das vielleicht auch noch versteht. Das glaube ich schon, dass das nicht so ganz einfach ist. Na, und gerade in China, teilweise wird das dann, ich sag mal, mit irgendwelchen Übersetzern übersetzt, ne, und da sind natürlich haarsträubende Sachen bei. Und auch bei dem IC 7400, die war auch relativ oberflächlich, die Beschreibung, weil ich wollte ja, da ist ja auch, ich sag mal, 2 Meter mit drin in einem Kurzwellentransceiver und mit Ablage und Subaudioton, und das war schon nicht ganz einfach. Also hätte ich jetzt keine Beschreibung oder, warte, ich habe Telefon, ich sag mal, bis dahin oder bis später, du.
1: Ja, okay, Thomas, geh mal dran, ich bleib noch ein bisschen Standby hier, ruf wieder rein.
2: Das war wieder so ein Fake-Anruf. Na, im Moment haben die wieder Hochkonjunktur und wollen einen was andrehen, aber da geh ich gar nicht dran. Genau. Jo, so, ich bin auch jetzt angekommen bei mir, na, suche jetzt noch einen Parkplatz. Und dann, ja, Klaus, erstmal schönen Dank für das nette Gespräch, für das nette QSO. Und ja, ich suche jetzt erstmal einen Parkplatz und so, na, ich sag mal 73 und vielleicht bis die Tage mal.
1: Ja, okay, Thomas, ja, alles klar, können wir so handhaben. Ja, aber so bin ich hier auf dem Relais. Siehst du, und die Endstufe klappt gut, bringt immer noch die 10 Watt stabil raus, also... Alles in Ordnung, habe ich doch was Schönes bekommen. Ne? Ach, ich brauche es gar nicht, aber ja, ich konnte nicht Nein sagen. Okay, Thomas, einen schönen Feierabend wünsche ich und vielleicht hört man sich nochmal wieder. Ne? Dir 3 Kilo Alpha Kilo macht dann wieder QRT. Ciao, ciao.
2: Alles klar, dann dir erstmal noch einen ja, schönen Tag und vor allen Dingen noch schönes Wochenende, 73. Und alles Liebe hier nach Troisdorf oder Troisdorf. Hier vom Thomas, Delta Delta 5, Delta November Mobil.
1: Alles wunderbar rübergekommen. Die Geräte funktionieren hervorragend. Okay, ciao.

5DM hier, QRV oder der DG1DPM oder der Beta. Kann ja sein. Ich frage mal so rum. CQ, CQ, DG1DAC, portabel.

0: Foxtrot 4. Test 1234.
1: Es gibt noch mehr Zahlen. Zwischen 0 und 1 unendlich viele. Delta Lima 5, Yankee Charlie Form.
2: Ja, schönen guten Abend, lieber OM. Ich teste hier gerade meinen neuen 705. Entschuldigung, wenn ich gestört habe.
1: Nein, nein, ist okay, ist okay. Mein Herz stört sich sowieso andauernd, ne? Wir sind doch Funkamateure.
2: Ja, ja, du hast recht. Ich komme mit dem Gerät noch nicht zurecht. Sei mir gegrüßt, schönen guten Abend. Mein Standort ist Karst bei Neuss, Rufzeichen Delta Kilo 5 November Fox, der Joachim.
1: Okay, Achim, mein Rufzeichen ist Delta Lima 5, der Engelschalte von Peter. Und ja, ich habe auch so ein Radio geschenkt, ne? Na gut, das letzte 2,70 Meter habe ich vor 1999 gekauft. Und jetzt habe ich so eine eierlegende Wollmilchsau, so ein FDM 510. Naja, ich komme durch, hundertprozentig. Beim zweiten Sonnenmaximum bin ich durch.
2: Ja, ja, wunderbar. Ist wunderbar. Schön. Das ist ja eh so, ne?
1: Ja, ja. Kann alles. Blick bloß nicht durch.
2: Ja, so geht's mir mit meinem 705 auch. Tröste dich.
1: Ja, früher hat man gesagt, dann legst du die Bedienungsanleitung am Kopfkissen und am nächsten Tag bist du topfit, ne? Ja, ja, das klappt wohl nicht mehr.
2: Edo, das ist zu umfangreich, ne? Also, mit D-Star habe ich hier auch noch nicht durchgeblickt, ne? Also, da muss ich mich nochmal extra reinknien.
1: Ja, lest da, ne? Da gibt es das geflügelte Wort, da sitzen sie auf dem Kanal und warten, dass sich jemand anruft, ne? Mach lieber Kurzwelle, geht ihm noch.
2: Ja, C4 FM kann ich auch empfehlen.
1: Ja, hat das Ding auch, hat er noch nicht durchgeblickt, ne? Und dann hat das noch Wettersatelliten, wo die Wetternachrichten kommen, aber ich gehe mal von aus, das ist amerikanisch, ne? Das ist NOAA. Ich weiß gar nicht, ob die hier rüberfliegen. Ich muss mal im Internet gehen, gucken. Und dann gibt es da sogar Alarm, ne? Da bringt mir Unrecht hier, ne? Naja, jedenfalls, die Möglichkeiten sind unendlich. Nur man ist versucht, in der Unendlichkeit zu verschwinden.
2: Naja, ist richtig. Ja, so eine Wetterfunktion hätte mein 705 auch, aber es steht dabei nur in USA only.
1: Naja, ich gehe mal von aus, das war auch für USA gedacht, das Ding. Naja, halb so wild. Kriegen wir hin. Und, ja, ist klein niedlich, ne? Die alten waren richtig groß und, naja, gut. Dafür sehr bunt, ne? Und teilweise sehr unverständlich, aber man muss ja Programmierer sein, um das zu verstehen. Es soll ja kein OM dran gehen. Hi.
2: Ach, da muss ich dir recht geben. Ja, ist so. Gut, ich gehe auch wieder im Hintergrund. Ich will hier noch ein bisschen was ausprobieren und machen und tun. Ich wünsche dir ein schönes Wochenende. 73 hier vom Joachim aus Karst, der DK5NF.
1: Okay, DK5MN. Hör mal, kannst du mir mal einen Modulationsrapport geben, so ganz unbeschwingt und wahr?
2: Ja, deine Modulation ist ausgezeichnet. Du bringst zwar ein leichtes Rauschen mit, könnte vom Relais sein, aber ansonsten klar und deutlich. Ich vermute mal, das ist bei mir auch so.
1: Ja, ist richtig. Ja, ich sende da nur mit 10 Watt, will jetzt aber nicht auf 50 umschalten. Ist auch wieder Quatsch, ne? Ja, ich bin ca. 40 Kilometer vom Relais entfernt. Das könnte durchaus möglich sein, dass es rauscht.
2: Ansonsten einwandfrei.
1: Okay, bedanke mich recht herzlich. Ich lege mich wieder hin. Tschüss.
2: Ja, gute Nacht.
3: Die Wiederfunkstellen Delta Bravo 0 Delta Oscar und Delta Bravo 0 Tango Tango in Dortmund. Sub-Audioton 67 Hertz.
4: Weißt du Bescheid, ne?
5: Das Audio ist prima von Papa Delta 0, Marco Del Zulu. Ich hoffe, ich komme an.
1: Das habe ich jetzt nicht ganz verstanden. Also ich muss das erstmal aufschreiben. Wenn man über die 70 ist, ist es ein bisschen schwer, alles zu gleichzeitig aufzunehmen. Hier war Delta Lima 5, denke ich, Schein von.
5: Delta Lima 5 und dann?
1: Okay, Charlie United. Delta Lima 5, Yokohama, Kanada, Uruguay. Quizzle?
5: Ah, da steht hier auf meinem Zettel, Delta Lima 5, Yankee Charlie United. Hier ist mal den Papa Delta 0, Marco Del Zulu. Papa Delta 0, Marco Del Zulu, Vorname ist Will Whisky in der Lima. Ich hoffe, ich komme an. Ja, Mike Honolulu Zanzibar, Mike Hotel Zulu, Megahertz.
1: Komm an, super Rufzeichen, ne? Ja, finde ich gut. Papa Delta 0, Mike Hotel Zulu. Ja, schön. Wie gesagt, Name Peter, ich befinde mich hier in Julien Oscar, 31 Oscar Papa. Das ist ungefähr 30, ja, 40 Kilometer von Delhi entfernt. Höhe 90 Meter über den End und ca. 15 Meter über Grund, aber die Antenne steht noch unterm Dach hier. Das ist eine Great B und die knallt wahrscheinlich jetzt mit der Sendeleistung in die Dachwand. Ne? Kann man nichts machen. War eigentlich nur zur Not gedacht, aber man kennt das ja. Ne? Wenn du irgendwas provisorisch aufbaust, baust du nach 60 Jahren ab und sagst du, ja, hätte besser sein können, aber hat funktioniert, okay?
5: Ah, so geht das. Was das funktioniert, dann bleibt das da. Erstmal Papa Delta 0, Marco Tal Zulu. Vorname ist Will Whisky India Lima. Vorname Will Whisky India Lima. Gut, ja, das heißt hier Assenrai. Assenrai, kleines Dorf bei Roermond. In Juliet Oscar 31 Alpha Echo. Ich hoffe, das kommt an, Peter.
1: Das kam doch gut an. Ich muss mal versuchen, die Sendeleistung zu erhöhen. Einen Augenblick.

0: jetzt geht alles raus und das Netzteil brummt, okay?
1: Ja, und das Netzteil beginnt zu brummen, dann geht da auch was raus, ich halt.
0: Ah ja, irgendwas muss fahren, sonst wird er nicht, ne? Wie war das damals? Der Fehler wird sich gleich zeigen, ich sehe schon auch aufsteigen, ne? Heute siehst du gar nichts, funktioniert nur nicht.
1: Ah, heute sieht man keinen Rauch mehr, es riecht mal.
0: Ah ja, das ist das Problem, ne? Ich habe da unten so eine kleine Kurzwellenstation, ein TS-590 und dann ein Zwei-Element-Beam. Ja, und ein Rotor und ein Amateurfunkprogramm. Und wenn das Ding 4 Wochen nicht in Betrieb genommen worden ist, dann will entweder der Computer nicht oder die Schnittstellen oder der Transceiver nicht, ne? Also, du hast immer was zu tun. Mit anderen Worten, mit dem Kopf unterm Schreibtisch und mit dem Seitenleiter in Hand und hoffen, dass man das falsche Kabel durchschneidet, okay?
1: Ja, ich kenn das. Ich bin bei vielen Funkamateuren so, Ja, erstmal Papa Delta 0, Mark Hotel Zulu. Gut, ja, das heißt hier Awesome Rai Alpha, Sugar Echo, Nancy, Radio Alpha Yankee, kleines Dorf bei Roermond. Ja, ich sitze in Caravan, 34 Grad ist das hier, schön warm und Gerät ist ein FD991 Alpha. Die Antenne ist 10 Meter Höhe, eine X50.
0: Das hört sich gut an, ne? Das hört sich gut an. Ja, Kenwood gibt's nicht mehr, ne? Ich war auf AM Radio, nichts mehr, ne? Kein Stand, gar nichts, ne? Die haben sich total verabschiedet. Ist nur noch ICOM, Jesu und dann Hotchitochi, ne? So sieht das aus. Und ja, ich hatte sogar noch einen von Elrad entwischt. Aber ob die auch noch Funkgeräte bauen, weiß ich nicht, ne? Also es war sehr, sehr traurig. Dafür war der Amateurfunkmarkt sehr, sehr schön. Und ja, man will ja nicht ohne Gerät nach Hause kommen, ne? Wollen wir so sagen.
1: Warst du in Friedrichshafen?
0: Ja, da war ich.
1: In 2009 war ich da. Und ja. Und die Firma Hilberling. Hilberling, war der noch da?
0: Ah, der ist noch da, ne? Ja, der ist noch. Zwischen 2009 und 26, jetzt musst du ganz stark sein, ungefähr nur noch ein Drittel, okay?
1: Oh ja, ja, okay. Nur noch ein Drittel?
0: Ja, die Anbieter und so weiter. Und natürlich waren die ganzen Vereine präsent, aber die großen Anbieter waren nicht mehr da, ne? Die haben zwar ausgestellt und dann gab es so 2 oder 3, die haben verkauft. Alles durcheinander. Und du kriegst es jetzt auch Handys und Süßwaren, okay?
1: Ah, Handys, ja, von 50 Euro.
0: So ungefähr, ne? Ja, 50 Euro ist gut. 48 Euro hat der Eintritt gekostet für 2 Tage.
1: Ja, ich war dann da mit meinem Zelt. Ja, ich hatte ein 4-Personen-Zelt, eine Tenta-Zelt, so ist in Deutsch. Und ich war da auf der Suche nach einem Campingplatz. Ich habe einen gefunden und da sagt der Junge, der sagt mal, komm mal mit. Alles ist belegt, aber komm mal mit. Ja, ich gehe mit dem Mieter und er sagt, ja, aus deinem Zelt, da links war ein Zelt, rechts war ein Zelt und in der Mitte war noch ein klein bisschen Platz. Was das geht, sieht er, dann haben wir Platz. Okay, das Zelt, ich baue das, die Tent.
0: Also mit Zelt war ich nicht. Wir hatten da eine Ferienwohnung, 10 Kilometer vom Bodensee entfernt. Ja, das war so ein Einsiedlerhof, ne? Ich hatte leider keinen Amateurfunk mit, aber ich hätte da 2 Kilometer Langdraht spannen können, ne? Das hat die gar nicht interessiert da hinten. Und ansonsten, die sind jetzt voll auf Tourismus eingestellt. Und da jeder Tourist ein Auto mitbringt, haben die in diesem gesamten, an dem Bodensee liegenden Orten nur noch Parkplätze für die, die dort ein Zimmer gebucht haben. Alle anderen können dann so 3-4 Kilometer Richtung Bodensee tigern, ne? Und auf der Ham Radio hattest du, ja, sonst war das pickepacke voll, ungefähr ein Drittel leer. Also ein Drittel hat gefehlt. Dafür war der Flohmarkt sehr interessant. Und wollen wir so sagen, die packen jetzt die Geräte aus, die 1928 auf dem Dachboden gestanden haben, okay?
1: Oh, ja, ja. Die alte Kisten, die werden da verkauft für viel Geld.
0: Ja, du kriegst es auch. Deutschsprachige Schallplatten von 1928.
1: Ja, aber ich hab das Gerät nicht mehr für die Schallplatte abzuspielen.
0: Kein Problem, haben sie auch gehabt. Das hatten sie auch gehabt.
1: Ah, ja, ich war in Tour 2009, war ich da. Dann stand da der Jibu FDDX 5000. Ja, aber da war noch eine Kappe über den Transceiver. Da war noch nicht in, da kann man noch nicht kaufen. Da war jetzt, ja, der stand da. Und allemal das schöne Apparat anziehen. Wow, ja, was, ich fand das dann in 2009, das war super toll.
0: Ja, richtig, ne? Man konnte auch die neuen Geräte und so weiter von den ICOM und Jesu und so weiter, konnte man alle drehen, verdrehen und so weiter und so fort. War gar kein Problem. Aber wie gesagt, es sind nur zwei große da gewesen, ne? Und ja, Kenwood fehlt, ne? Ist weg. Und dann gab es bei diesen Händlern diese China-Modelle, ne? Klein, handlich, keine Modulation, okay?
1: Ja. Ja, Kenwood war. Ja, Kenwood. Kenwood, ja, der macht nicht viel mehr. Ja, aber ja, so ist das einmal. Peter, ich sag mal 73. Schönen Gruß aus die Provinz Limburg.
0: Hey, Papa Delta 0, Mike Hotel Zulu. Es verabschiedet sich Delta Lima 5 in Gestein-Infahrt aus der kleinen Großstadt Ohr mit 30.000 Einwohnern. Tschüss.
1: Wo finde ich das auf die Karte?
0: Oscar Echo Romeo, ein ganz kleiner Ort.
1: Oscar Echo Romeo, nein, kenn ich nicht. Ist das bei Aachen oder wo ist das?
0: Nein, das ist 20 Kilometer westlich von Dortmund. Und das ist die einzige Stadt mit einem Vornamen, also Ohr, Oscar Echo Romeo, Strich, Erkenschwick. Aber die Orscher sind ein eigener, wie soll ich sagen, Menschenschlag, okay? Die haben letztens noch einen Briefträger erschlagen, obwohl der nur Ersatz war für den anderen Briefträger, der in Rente gegangen ist, okay?
1: Weia. Der Anlass keiner Eier. Peter, schönen Gruß noch von Papa Delta 0, Mike Hotel Zulu.
0: Tschüss, Philipp.
1: Ja, danke.

0: DF5KT für DA2MA. Ja. Hier ist es wesentlich leiser, aber das kann natürlich am Relais liegen. Könntest du das nochmal bitte wiederholen? Ich hatte die Lautstärke sehr weit runtergedreht gehabt.
1: Ich sagte, hier ist es leiser als auf AVR, aber das kann natürlich auch an dem Relais liegen. Ne?
0: Ja, das ist möglich. Ich habe da auch mehr Hintergrundstörungen tatsächlich. Also ist nicht so gut wie auf 70 tatsächlich.
1: Ja. Ja, ja, okay.
0: Ja, aber
1: auch gut zu verstehen. Ne? Ich musste nur ein bisschen die Lautstärke höher drehen, weil es gegenüber AVR dann zu ein bisschen leise war. Ne?
0: Ja, alles klar. Auf jeden Fall danke für die Rückmeldung. Dann werde ich mal mich dran versuchen, das zu programmieren über den PC. War jetzt für mich einfach nur mal die Frage gewesen, ob es überhaupt funktioniert.
1: Oh, ja, ja, funktioniert. Machen wir nochmal Kurs Y auf AVR.
0: Alles klar, mache ich. Bis gleich.

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0: Allgemeiner Anruf, hier ist Delta November 9, Sierra Alpha Mike. Allgemeiner Anruf, hier ist Delta November 9, Sierra Alpha Mike. Delta November 9, Sierra Mike für Delta November 9, Sierra Alpha Mike.
1: Habe ich gerade gedoppelt.
0: Ja, grüß dich, mein Lieber. Ich bin hier Aachen Hauptbahnhof. Ich besuche übers Wochenende mal meinen iranischen Freund. Ja, grüß dich. Ich komme hier über das Aachener Relais rein. 2 Meter, ich bin hier am Hauptbahnhof.
1: Ja, ganz klare, saubere Verschuldigung, ne, ganz klar. Ich komme auch über das Delta Bravo 0 bis die Alpha. Über 145, 8, 7, 5 Meter, ja, genau.
0: Ja, schön, aber du kriegst ein bisschen verrauscht. Was hast du gemacht?
1: Ich habe ein anderes Funkgerät im Moment, weil, ja, ich gucke gerade noch Fußball mit. Aber ist ja kein Problem. Aber ich höre dich jetzt auch so.
0: Ja, Fußball habe ich gerade auch geguckt, wo ich im Zug war. Ja gut, aber jetzt eben nicht. Ja. Nein, jetzt klar, dann guck du mal weiter Fußball. Ich bin da jetzt im Hintergrund und ja, dann hören wir uns später allenfalls morgen.
1: Alles klar, Samuel, dann viel Spaß bei deinem Kreuz und ja, auf jeden Fall. Schönen Gruß nach Aachen, oder ist er gleich wieder hier? Ja, kannst du auch mal bei einer hier vorbeikommen, wenn du möchtest.
0: Okay, in welchem Ortsteil wohnst du denn?
1: Ah, ich wohne über Fallenberg. Das ist aber nicht so weit von Aachen weg.
0: Ah, ich glaube, ja gut, da muss man, ja, beim nächsten Mal eben, das ist ja jetzt zu knapp eben, aber beim nächsten Mal, da frage ich dich spontan einfach nach. Da muss ich dann nur eine Busverbindung noch raussuchen, wie ich da am einfachsten hinkomme und dann, ja klar, dann kann man sich treffen.
1: Ja, fährst du dann mit der RB 33 oder mit der RE 4 in Fahrtrichtung Düsseldorf-Südburg? Ja, das ist dann, wenn du mit der RE fährst, fährst du drei oder vier Haltestellen, steigst du dann schon wieder aus. Das ist dann so ein Ruckzuck.
0: Na, so schnell? Ja, das ist ja noch besser.
1: Ja, ne, das heißt, wenn du Aachen Hauptbahnhof bist, dann kommt der Aachen Schranz, dann kommt Aachen West, dann kommt der Herzogenrath, dann kommt schon über Fallenberg. In Kuhlscheid lässt er aus. Wenn du mit der RB 33 fährst, dann ist das älter noch in Kuhlscheid, aber ansonsten gleiche Strecke. Steigst du Fallenberg Bahnhof aus und dann kann ich dir sagen, mit welchem Bus du dann hier weiterfahren kannst.
0: Na, ja, in Herzogenrath Hauptbahnhof war ich auch schon mal. Ja, der ist ja nicht so groß, ist ja sehr übersichtlich.
1: Ja, ist ja kein Hauptbahnhof in dem Sinne, ne? Das ist ein Bahnhof, ganz normaler, ne? Genau. Von daher, ja, ist alles gut. Von Herzogenrath fahren wir noch eine Haltestelle weiter.
0: Da finde ich aber komisch, dass Herzogenrath, ja, steht Hauptbahnhof, aber wenn es ja eigentlich kein richtiger Hauptbahnhof ist an sich, weil er hat ja nicht viele Gleise, also er hat schon viele, aber jetzt nicht für Personenzüge.
1: Ja, der hat da schon ein paar Gleise, Abstellgleise, und dann hast du auch da die Glaswerke, ne? Die haben ja auch gewisse Gleise noch, die damit dazu führen, ne? Und ja, das ist da schon richtig. Aber nee, also das ist ja nur eine Haltestelle weiter. Wenn du von Aachen kommst, in Herzogenrath, eine Haltestelle weiter, ist schon überfallen. Das ist egal, ob du mit der RB 33 oder mit der RE 4 kommst, das hat keine Rolle mehr. Eine Haltestelle weiter ist direkt überfallen. Das ist aber direkt der Netto, da ist Fallenberg, da schaltest du aus.
0: Ah, okay, gut zu wissen. Alles klar, Marco. Vielen lieben Dank. Dann wünsche ich dir einen schönen Abend noch. Und ja, ich bin hier drauf, standby. Ich werde mal meinen Freund anrufen, wo der ungefähr ist, weil der wollte mich abholen. Und Ja. Ansonsten hört man sich auf jeden Fall, morgen oder so.
1: Ja, ich bin auf jeden Fall morgen auch QRV, mit Sicherheit, gar keine Frage. Ja gut, Samuel, da wünsche ich dir, wie gesagt, viel Spaß und ja, einen schönen Aufenthalt in Aachen und dann hören wir uns auf jeden Fall. Freut mich, dass wir nochmal gesprochen haben, 73 zu dir und ja, alles klar dann. Bis morgen, spätestens dann, ne? Bis dann, 73 und alles Gute, viel Spaß.
0: Ja, danke auch. Hier bei Delta November 9, Sierra Alpha Mike.
1: Alles klar, ihr seid dann aber immer 19 Jahre Mike, einfach wieder Standby. Bis dann, ciao Samuel, bis morgen oder bis später.
0: Ja, bis später oder morgen.

0: Delta November 9, Sierra Mike für Delta November 9, Sierra Alpha Mike.
1: Sierra Samuel, Gott für Delta November 9, Sierra Mike.
0: Ja, mir ist gerade eingefallen, wie läuft denn mit deinem T4F im Gerät, was du da hast? Hast du ein paar QSOs machen können oder aufgrund der geringen Anzahl der Repeater ist das eher schwierig?
1: Was meinst du? Ich habe das nicht ganz zuhören können. Komm doch mal bitte.
0: Ich habe gemeint, wie läuft es eigentlich mit deinem T4F im Gerät, was du hast? Könntest du damit ein paar QSOs fahren oder ist das eher schwierig, weil so wenig Repeater für T4FM bei dir da in der Nähe sind? Ja, okay, danke. Ja, du bist im letzten Durchgang sehr, sehr schwer zu verstehen gewesen. Du warst mehr am Rauschen, aber ich habe an sich alles verstanden. War noch ein bisschen schwieriger. Alles klar, dann ja, schönen Abend dir dann noch und bis später dann. Delta November 9, Sierra Alpha Mike, stand by.

0: meiner Anruf, hier ist Delta November 9, über 1 von 1.
1: Egal. Kannst du mich aufnehmen, die 1 wählen?
2: Kannst du mich aufnehmen, die 1 wählen?

0: Der Warner, bitte, hier ist Delta November 9, Sierra Alpha Mike.
1: Ja, ich weiß ja nicht, ob du mich hier aufnehmen kannst. Mein Rufzeichen ist Dicker 1D. Dicker 1,
0: Delta Kilo 1. Delta Bravo, warte.
1: Delta Kilo 1, Delta November.
0: Ah, Delta Kilo 1, Delta November. Vielen Dank. Hier ist Delta November 9, Sierra Alpha Mike. Mein Name ist Samuel. Ja, und wir haben momentan hier in Holtigen, Nähe der belgischen Grenze.
1: So, ja, das ist natürlich schon ein bisschen weiter weg. Ich muss etwas lauter sprechen. Ich habe also deinen Namen nicht verstehen können, ne? Ich stecke hier in der Nähe von Wuppertal. Das ist also da quasi ein bisschen quer Richtung Köln, dann Richtung Osten, ne? Und du bist an der belgischen Grenze. Ich weiß auch nicht, welches René das ist. Das kam hier über den Scanner reingelaufen. Ich habe ein Gerät, da laufen zwei Scanner. Und die laufen da hier die Bänder ab. Und wenn da irgendwas drauf ist, bleibt das stehen, ne? Also ich weiß nicht, welches Relais das ist. Das kannst du mir ja mal sagen. Und bitte nochmal den Namen.
0: Also mein Name ist Samuel. Und ich komme bei der 2 Meter Aachener Relais.
1: Welches Relais meinst du, Samuel, ist das, und sag mir nochmal den Namen. Den Namen von dem Relais, weißt du das?
0: Auf 2 Meter.
1: Die war im Norddeutschen, meinst du?
0: Einen Moment.

0: Das ist der Delta Bravo 0, Whiskey Alpha. Ich soll das 2,08 Meter nach Allee.
1: Oh, das ist aber sehr weit. Das ist für mich aber sehr, sehr weit. Aachen, das ist schon eine ganz schöne Entfernung. Und vor allen Dingen habe ich in deine Richtung dann, wenn das Aachen ist und das nicht vernetzt ist, habe ich da einen Berg vor. Na, ich habe zwar freie Sicht nach Norddeutschland, das sind dann auch so 200 Kilometer, 250 Kilometer von hier aus. Da komme ich mit dem Gerät schon gut klar. Und ich fahre hier 60 Watt. Aber die Antenne ist eine sehr gute Antenne, sehr hoch auf dem Dach. Und deswegen klappt das ja, wenn das Aachen ist und das Relais ist alleine und nicht mit irgendwelchen anderen Relais vernetzt, dann ist das für mich auch eine sehr weite Verbindung. Ne? Dann bist du da also in der Nähe, im Bereich, dass du das Aachener Relais bekommen dann kannst. Ja, ich kenne Aachen nur von ganz, ganz früher von der Hochschule in Aachen. Ne? Da weiß ich, kann ich mich noch entsinnen an Aachen. Sonst bin ich da noch nicht direkt in Aachen oft gewesen. Und das ist auch schon einige Zeit her. Ne? Samuel, ja, also ich habe ein neues Gerät von ICOM. Bin da auch noch nicht so ganz mit bewandert, weil es so viele Möglichkeiten hat. Und da muss man sich auch erstmal zurechtfinden. Dann gebe ich das mal zurück und du kannst mir auch noch was erzählen. Hier ist Delta Kilo 1, Delta November in der Nähe von Wuppertal, Ober.
0: Ja, danke schön. Das Verlies, das Ach, das steht etwa 4,5 Kilometer weg.
1: Wie du das erzählst, das muss ja wohl sein. Du kommst also hier sehr schwach an, muss ich sagen. Das ist ganz klar, kann ja nicht anders sein. Weil ich eine Groundplane habe. Ich habe keine Richtantenne, sondern eine Groundplane auf dem Dach, ne? Samuel. Ich habe früher mal eine Richtantenne auf dem Dach gehabt. Schön drehbar, die ganze Geschichte. Auf der einen Seite kam ich nach Norden, auf der anderen Seite strahle ich direkt gegen einen Berg, ne? Dann wird das also uninteressant, wenn man nicht rundum frei hat. Und deswegen habe ich das mal umgebaut und habe diese große Antenne wieder runtergenommen und habe dann einfach nur eine Roundplane drauf gemacht, ne? Das Gerät hier, was ich habe, ich weiß nicht, ob du dich da auskennst, das ist ein IC9700. Das ist eigentlich das Spitzengerät von ICOM für die Bereiche 2,70 Meter und 23 Zentimeter, ne? Da können also Leute dann auch mit 23 Relais über Relais funken oder direkt. Und was eigentlich das Interessante dabei wäre, man kann mit dem Gerät auch Satellitenbetrieb machen, ne? Also die umkreisenden Satelliten. Aber wenn ich das machen würde, das ist sehr aufwendig und das ist mir viel zu teuer. Das Gerät war mir schon zu teuer. Und wenn man da einen Spiegel draufsetzt, dann muss man einen Umsetzer nochmal kaufen. Da bist du bei 3.500 Euro. Also da die paar QSOs, das wäre mir die Sache nicht wert. Ne? Jetzt habe ich immer ein bisschen erzählt. Delta November 9, Lima Alpha Mike. Samuel, Delta Kilo 1, Delta November.
0: Ja, vielen lieben Dank. Ja, ich spiele jetzt nochmal zu spät. Ich wollte mal gucken, ob ich da einigermaßen rüberkomme. Jetzt ist Gerät, ich hätte es noch zu machen, das war sehr viele OS, die mir das auch mal vorgeführt haben. Selber habe ich es leider nicht, aber wer weiß, vielleicht kommt es irgendwann.
1: Ja, das ist ganz klar, ich weiß jetzt nicht genau, dass dein Alter, wie alt du bist, und du fängst ja dann sicherlich mit der Funkerei erstmal an. Also ich kann dir nur sagen, es ist eigentlich doch ein sehr schönes Hobby. Man muss das nicht immer machen. an. Das wird ja auch langweilig, aber man kriegt mit dem Hobby sehr, sehr viel Kontakt zu allen möglichen Leuten, ne? Und da gibt es auch Spinner bei den Funkamateuren, also überall so in der Welt. Da haben wir ja reichlich von. Und, aber es gibt auch nette Menschen, mit denen man sich sehr gut unterhalten kann. Ich habe mich heute Morgen, das kann ich dir nochmal erzählen, kannst du mich da gut aufnehmen, Break?
0: Ja, ich kann dich sehr gut aufnehmen, aber ich bin schon 2 Jahre lizenziert mit der Einsteiger-Lizenz. Das macht natürlich auch sehr, sehr viel Spaß. Irgendwann werde ich sicherlich auch den Aufstieg wagen und die KPI-Lizenz, wenn ich da wieder extra mehr Zeit für habe. Momentan habe ich sehr, sehr viel zu tun auf der Arbeit. So, ob das Lernen für die Aufstockung momentan noch zu tun. Aber es kommt irgendwann wieder bessere Zeit, wo ich mich dann voll und ganz konzentrieren
1: kann. Ja, das ist so. Ich weiß dein Alter ja trotzdem nicht. Aber man muss so seinen Werdegang gehen. Da gibt es immer Höhen und Tiefen. Und es gibt im Berufsleben auch ganz, ganz viele Zufälle, ne? Ich habe sehr, sehr viele Zufälle erlebt. Negative eigentlich keine, eigentlich nur positive, aus dem einfachen Grund, wenn man viel, viel lernt, das ist wirklich wahr, wenn man viel, viel lernt und hat hinterher ein breites Wissensgebiet, ne, nicht nur so eine schmale Spurgeschichte, sondern ein breites Wissensgebiet, das ist ja, fängt ja, wenn einer an der Uni war, da sollte man eigentlich, heute machen die das ja auch, dass da immer nur spezielle Sachen gesagt werden und nächste wieder speziell und dann hat derjenige hinterher überhaupt keinen Zusammenhang mehr. Und früher ist das ein bisschen anders gewesen, da wurde das breiter gemacht, das fing ja schon mit der Mathematik an, mit den logischen Geschichten und wenn man Mathematik ein bisschen kennt, dann kennt man logische Zusammenhänge hinterher, denkt ganz anders, in irgendwelchen Zusammenhängen, aber das ist nur dann, wenn man ganz einfache Sachen da doch mal verstanden hat und das tut, ne? Also ich bin da wirklich gegen immer, dass man so Schmalspur-Idioten aus, aber die Firmen wollen nur ein paar Schmalspur-Leute haben, die werden wenig bezahlt und können nur eine Sache, ne? Das ist bei mir nicht so gewesen, bei mir war das immer breit und deswegen, wenn ich dir sagen kann, ganz, ganz ehrlich, arbeiten brauchte ich nie. Ich habe mit den Fingern nie arbeiten müssen. Nur mit dem Kopf, ne? Und das sind so Unterschiede. Naja, also ich bin kein Lehrer. Ich bin aber in der Technik. So, jetzt noch mal ein bisschen erzählt. Dann mach du noch eine Runde und dann höre ich zu. Over.
0: Ja, ich gehe jetzt. Ich bin müde. Aber war nett, kennengelernt zu haben. Wir können gerne morgen oder heute im Laufe des Tages melde ich mich nochmal rein, dass man da ganz ausführlich mehr berichten kann.
1: Ja, ich sag das ja nicht, dass ich da oberschlau bin, verstehst du? So meine ich das ja überhaupt gar nicht. Aber ich sehe ja, wie das abläuft, ne? Und das tut mir eigentlich leid, für viele, die da nur ihren schmalen Weg gemacht haben, ne? Also ich habe da auch oft fremde junge Leute unterstützt, wobei ich heute noch und sag ihnen, wie es ist. Einfach nur sagen, wie irgendwas ist. Und dann sagen sie, das ist ein Fremder, der glaube ich noch eher als den Eltern, ne? Naja, so. Samuel, war schön. Schlaf gut, ich mach auch Schluss. Dicker 1, werde ich dann weg. Kannst im Internet mal nachgucken, mein Rufzeichen eingeben und dann findest du mich und dann hast du ein bisschen von der Funkerei und so. Also, tschüss.

0: U6DD, die U5DB.
1: Ja, ich höre.
0: Hallo. Hey, Saya. Hitler, schönen guten Morgen.
1: Oh, morgen Dieter, ja, warte mal eben. Ich hab hier nur momentan Handfunkgerät.
0: Ja, ich hab schon gemerkt. Ich wollte dich gerade fragen, ob du noch am Bahnhof stehst und gerade von der Tour wiederkommst.
1: Nee, ich fahr grad los, Heidi. Nee, im Moment noch nicht, aber wenn, dann muss man einen kleinen Moment warten, dass man die Antenne irgendwie anklemmt.
0: Ja, mach mal, ich bin im Hintergrund.

0: 3, 10, 6, 10, 10. Ja, Alte Pfeff, ich höre dich. Die O5TB.
1: Ach, irgendwie habe ich da so ein Knistern drauf, so ein bisschen, ich weiß nicht.
0: Okay, nö, ist aber. Relais ist sauber.
1: Ah, ich habe die Antenne hier momentan. Man kann die nicht vernünftig hier festmachen, weil ich hier was durchsortiert habe letztens und jetzt hier alles ein bisschen noch verteilt ist, beziehungsweise da den keinen richtigen Befestigungspunkt momentan für das Ding habe.
0: Ja, naja, ich denke mal, mit deiner Antenne zum Relais, das dürfte ja alles kein Problem sein, egal wie die liegt.
1: Aber wenn die nicht richtig ausgerichtet ist, dann habe ich auch statt mehr oder weniger Voranschlag hier nur noch S6, S7 oder sowas. Je nachdem. Das ist dann das Problem, weil es eben eine richtige Antenne ist und das ja auch so halbwegs passen muss.
0: Ja gut, das ist wohl wahr, ne? Wenn sie das so gravierend dann bemerkbar macht, dann muss sie schon einigermaßen stehen.
1: Ja, ist klar, ne? Ja. Ja, Hauptsache Bullet in der Bude ist sozusagen im Erdgeschoss, ne? Und nicht irgendwo, wenn die frei hängt, irgendwie draußen oder was, dann ist auch noch was anderes wahrscheinlich, ne? Aber das ist, ja, der hat gerade keinen richtigen Dings gehabt und musste da erstmal gucken mit dem Kabel auch, dass ich da die ja vertikal jetzt polarisiert ist, logischerweise für die Relais. Ne? Das Kabel muss dann ja quasi im rechten Wind nur abgehen als das Speisekabel, ne? Und wenn das dann runterhängt und dass das irgendwie jetzt groß hier irgendwie abspannt oder irgendwas, dann hast es ja quasi parallel zum Strahler und dann beeinflusst das auch ein bisschen. Geht das auch nicht, aber jetzt habe ich das so ein bisschen zur Seite gezogen da und ja, muss ich gucken, dass ich das da irgendwie richtig hier befestige, aber war ich jetzt noch nicht zugekommen, weil ich auch, ja, ich war unterwegs noch, aber es war nur im Nahbereich mehr oder weniger in Kastrop, aber trotzdem habe ich das natürlich noch nicht gemacht.
0: Ja, nun, mein Gott, wenn du unterwegs bist, dann kannst du auch schlecht was machen, ne? Das ist ja doch mal so. Ja, Wetter sieht ja im Moment wieder ganz gut aus, ne? Heute war ja schon wirklich ein schöner Tag. Eigentlich so gut wie wolkenlos, wie ich das so mitgekriegt habe. Nächsten Tage sollen ja ähnlich werden oder sogar noch besser, ne? Ich lasse mich mal überraschen. Wäre ja wünschenswert, ne?
1: Oh, ja, sollen wir aber so Richtung 30 und so gehen. War ja auch schon recht warm. Ja. Bin ja auch erst nachmittags kurz gefahren vorhin da. Ja, bin ja auch nicht so, na gut, weiß ich nicht, wann war ich wieder zu Hause, kurz vor 9, glaube ich, oder so. Ja, ich bin aber auch erst keine Ahnung, 15, 16 Uhr oder irgendwas losgefahren. War aber auch nur, in Kastrop, da bei Globus, ein bisschen geguckt und ein paar Kleinigkeiten eingekauft und dann das Ganze dann über Dortmund, Kirchlinde da hinten noch zurückgefahren, dann ja, über den Hauptbahnhof in Dortmund und dann quasi wieder mit der Bahn nach Brandenburg.
0: Oh, das war ja wirklich keine große Tour. Hätte schon fast mit dem Fahrrad machen können. Oder hätte es so gut mit dem Fahrrad geschafft.
1: Ja klar, ne, wenn ich Fahrrad da fahren würde oder was. Bis nach Habinghorst, nach Globus, das sind glaube ich 12 Kilometer oder so eine Strecke. Das geht theoretisch, wenn man das hinkriegen würde und alles. Ja, dafür hatte ich dann, wann war das, am Donnerstag oder am Mittwoch, weiß ich jetzt gar nicht, Donnerstag glaube ich war es, am Tag vorher. Das war dann etwas anders, ich warte, da bin ich auch, ja, auch nicht weltweit gefahren, hätte ich beinahe gesagt, da war ich in, ja, da wo es die leckeren Eiskugeln gab, in Soest, ne? Also da am Mittag rum oder etwas später losgefahren, auch erst, und ja, ich denke, okay, fährst eben mal nach Soest und so weiter und dann wieder zurück irgendwann, ne? Moment. Jo, und dann, ja, ist gut, ne? Da schön Eis gegessen, so eine Viertelstunde wieder rumgesessen noch oder so, ne? Bis gemütlich die Eiskugeln auf hatte und alles. Jo, dann denke ich mal, machst du jetzt, kaufst du hier noch so ein bisschen so ein, da bei dem Hitladen oder so, irgendwie, ne? Ich denke, dann fährst du mal so langsam Richtung Dortmund wieder, ne? Jo, dann war das dann auch schon, hinterher war es auch schon wieder irgendwie, weiß ich nicht, 7 Uhr abends oder irgendwas, ne? Ich dann losgefahren bin da von da aus, jo, dann hätte ich direkt Richtung Dortmund mit der Regionalbahn da über Unna fahren können, ne? Wäre Unna. Und die wäre dann um 8 Uhr oder irgend sowas gefahren. Ja, ich denke, okay, dann nimmst du, da kam vorher dann noch verspätet eine RE11, ne, der dann von Kassel kommt. Und ja, über Hamm kam Dortmund fährt, ne, normalerweise. Ja, Moment. Sollte dann eigentlich 19.30 Uhr oder so da abfahren in Soest, ne? Dann wäre der irgendwie kurz nach 8 oder was wäre der dann oder so irgendwie in Dortmund gewesen. Ne? Ja, dann ging er los. Dann war die Strecke zwischen Soest und Hamm irgendwo da bei Wilsa, glaube ich. Wilsa und Westtünen, also kurz vor Hamm dann. War irgendwelche Notarzteinsatz oder irgendwelche, keine Ahnung, was da war, ne, hat er ja so genau nicht gesagt, ne. Jo, dann ging er los mit der Fahrerei, ne, der saß dann im Zug drin und dann sind wir umgeleitet worden über die andere Strecke, ne, quasi nach Unna, wo der andere Zug auch langfahren würde, ne, über Werch. Ja, toll, dann standen wir in Unna, wunderbar. Ging aber nicht weiter, aber die wollten ja auch wieder nach Hamm. Das heißt, die mussten wieder so ein Stück schräg zurücksetzen quasi, ne? Also in die andere Richtung, über Böen. Und ja, das wäre ja auch kein Problem gewesen. Aber bis sie mal irgendwie da in die Gänge kam, war eine halbe Stunde oder eine Dreiviertelstunde, haben wir den Unna gestanden. Dann ging das nach Hamm. So, dann haben wir wieder da gestanden. Moment. Ja, dann normal dann, ne, von Hamm, ja, passte auch wieder irgendwas nicht, weil irgendwas mit kam, war dann nicht, ging dann nicht, ne, da war wohl auch irgendwas, die Strecke, ja, dann war das Ende vom Lied, dann sind wir quasi über die Güterzugstrecke da bei dir in, um die Ecke gefahren, quasi an der Halde vorbei, beziehungsweise hier war so die alte Strecke, ne, von über Pilkum und ehemaligen Bahnhof Bergkamen da hinten und Oberaden und all so eine Scherz und dann wieder auf die normale Strecke. Also Dann habe ich irgendwie 2,5 Stunden von Soest nach Dortmund gebraucht. Das war dann der Endeffekt. Ja. Das war dann schon fast, ich glaube um 11, kurz nach 11 oder viel vor 11 oder so war ich dann zu Hause.
0: Ja, das ist natürlich scheiße, ne? Wenn du da so ein Theater hast. Ja, ich weiß jetzt gar nicht, ist das Oberaden da hinten an der Zeche vorbei? Ist das nur eine reine Güterlinie?
1: Ja, das ist schon seit der 80er irgendwie, ne? Also ist ja die Strecke, die kommt ja von Hamm. Ja, aber am Berkum da hinten irgendwo, dann kommt die ja, da fährt die ja irgendwo da. Bechkam, ja, die fährt ja im Prinzip, also nicht direkt da am Busbahnhof lang, hätte ich beinahe gesagt, sondern weiter da, wo die Zeche ist, beziehungsweise war oder wo.

0: Ist das so eine reine Güterlinie?
1: Ja, ja, das ist schon seit der 80er irgendwie, ne? Also ist ja die Strecke, die kommt ja von Hamm. Ja, aber am Berkum da hinten irgendwo, dann kommt die ja, da fährt die ja irgendwo da. Bechkam, ja, die fährt ja im Prinzip, also nicht direkt da am Busbahnhof lang, hätte ich beinahe, sondern weiter da, wo die Zeche ist, beziehungsweise war, oder wo eine Halde da rum, da oben, ne, da fährt die ja lang, die Strecke. Das ist eine reine Güterzugstrecke, ne, und ja, weiß ich nicht, was die da, die Höchstgeschwindigkeit ist da, glaube ich, naja, 100 wird die sein, wahrscheinlich teilweise und so, ne, aber die kannst die, da wird manchmal als Umleitung genutzt, auch für irgendwelche Personenzüge, wenn da irgendwie die Hauptstrecke jetzt nicht geht, ne, also, und weil das geht dann weiter, die kommt dann ja, ja gut, da in Alisostraße ist ja der Bahnübergang einmal da, ne, am Haus Aden, da in Hecke, da, dann kommt sie ja in Oberaden da, ne, in den Übergang, wo früher der Bahnhof Oberaden war, ne, und dann geht das ja Richtung Lünen-Süd, der alte Südbahnhof, theoretisch. Der fährt aber dann, wenn er da nach Dortmund will, dann muss, fährt er ja vorher irgendwo so links ab sozusagen. Moment. Da geht das dann, ja, ich weiß gar nicht genau, das ist dann irgendwo, ne, kurz da im Lüner Bereich schon, quasi hinter Oberaden von Richtung Lünen gesehen und dann quasi links ab, ne, dann das Abzweig Horstmeisters und dann Preußen, Bahnhof Preußen, da in Lünen, das ist ja in Horstmaner und dann biegt der da quasi auf die Strecke, die normalerweise zwischen Lünen und Dortmund, ne, die Strecke, wo die, da fährt er dann die normale Strecke, ne, wo auch Personenverkehr ist. Da biegt er dann sozusagen ab, ne, und das haben die so als Umleitungsstrecke öfter mal, wenn sowas ist. Ne. Ja, ist ja auch nicht ganz uninteressant, kann man sich dann angucken, aber zum einen war es schon langsam spät, ne, war schon nach 10 Uhr, wurde langsam dunkel, und zum anderen, ja, irgendwo war es dann auch langsam gut, ne, weil wenn ich jetzt bis 0 Uhr nicht in Dortmund gewesen wäre, dann hätte ich noch ein größeres Problem gehabt, dann hätte ich erst um 3.30 Uhr wieder von Dortmund Hauptbahnhof eine Bahn nach Brandenburg gekriegt. Ne.
0: Ja, das ist mal so das Problem, ne, wenn auf Zug und Bahn angewiesen ist. Irgendwann ist der Feierabend, ne? Oder solche großen Intervalle, dass du da irgendwo erstmal eine Stunde festdenkst oder so. Ja gut, ich meine, wer es nicht anders kennt jetzt und sich dann auch wirklich gut auskennt mit den ganzen Fahrplänen und alles, dann ist ja okay, ne? Wirst du wahrscheinlich auch nicht sofort so alles drin gehabt haben, aber jetzt im Laufe der Jahre kennst du ja, glaube ich, schon den ganzen Kram auswendig, ne?
1: Gewisse Sachen weiß ich natürlich noch, wo ich dann nicht so die Panik kriegen würde. Ne? Ja, nicht desto trotz, klar war das auch ein bisschen nervig, weil, ja, ne, zum einen wusste es ja nichts, dann haben sie wieder mal eine halbe Stunde lang, hat keiner was erzählt, in der Bahn haben sie nur vorher gesagt, ja, wir können jetzt nicht weiterfahren und schön. Ne? Da wusste es aber jetzt nicht. Wäre ja alles kein Problem gewesen, normal, wenn die jetzt so eine halbe Stunde oder drei, vier Stunden insgesamt gedauert hätte, ne? Wäre das ja alles noch ganz normal, so wie es vorgehabt hat, ja fast gewesen. Wäre kein Problem, aber das wurde eben, da es schon etwas später waren, war ja schon, ich weiß gar nicht, wann ich in Dortmund war, 5 nach 10, glaube ich, abends, ne, also, aber um 7:30 eben losgefahren, ne, so normal fährst du eben eine Dreiviertelstunde vielleicht maximal bis los oder von los, ne. Ja, das war dann ein bisschen nervig, ne, weil ich dann geguckt habe, ich immer schon überlegt habe,

0: sagte, oh ja, offenbar jetzt, wenn alles gut geht, kriegst du Viertel nach acht denn die Bahn nach Bramford. Ja, vergessen. Viertel vor neun ist die nächste, also über einen halben Stundentakt. Ja, kannst vergessen. Viertel nach neun, kannst vergessen. Dann Viertel vor zehn. So, dann irgendwann nervt das, ne? Dann hast du gedacht, so, jetzt muss man langsam was tun. Ne? Weil die letzte Bahn alltags fährt um 0 Uhr, ne? Oder 3 Viertel vor und ich weiß jetzt gar nicht, muss ich gucken. Also irgendwo so um den zwischen Viertel vor Mitternacht und Mitternacht. Ne? Das ist die letzte dann. Ne? Und wenn nicht gerade Wochenende ist, dann, wie gesagt, die erste Bahn, glaube ich, fährt 3.30 Uhr oder kurz vor 4 oder sowas. Ne? Das heißt, dass jetzt ja dann nochmal 4 Stunden fast am Bahnhof hängen müssen.
1: Ich glaube, das hättest du dann tatsächlich auch in der Zeit zu Fuß locker flockig geschafft.
0: Früher habe ich das auch ein oder zweimal irgendwie so im Laufe der Jahre gemacht, aber heute glaube ich, nee, da würde ich mich lieber irgendwie, da würde ich lieber bei der Bundespolizei oder so vorbeigehen da, ne? Und fragen, ob die da vielleicht noch einen Liegeplatz in ihre Zelle frei haben. Ei, ne? Das wäre dann wahrscheinlich einfacher.
1: Ja. Dann kannst du aber auch auf dem Bahnsteig bleiben, da auf der Bank. Aber ich glaube, das ist genauso immer wie bei denen auf dem Bett.
0: Ah, von der Liegequalität weiß ich nicht. Ich habe die Dinger noch nicht so ausprobiert. Ich kenne die auch nicht so von ihnen. Ich kenne das ja für Viereck nur von der Bundeswehr her. Das ist so die Standardausstattung. Habe ich aber auch nicht angetestet, sondern ja, gut hatten wir da ja. Ne? Ich habe da ja auch irgendwie, naja, so was ist ja hier nichts mit zu tun, aber das hat man ja dann gesehen, auch wenn du Wache gehabt hast oder so. Ne? Da gab es ja auch dann halt so einen kleinen Quasi-Zeller, aber da hatten wir ja damals nichts. Keiner, glaube ich, groß drin gewesen.
1: Oh Mann, ey. Ja. Ja, siehst du. Ja. Ich sag ja, wohl dem, wenn immer alles reibungslos klappt, ne? Ansonsten können da schon mal Probleme auftauchen.
0: Oh, ja, ich war, wie gesagt, war erst in Soest Eis essen und dann bin ich nach Salzkotten gefahren dann. Und da ist auch so ein Einkaufs. Ja, aus dem Einkaufszentrum, das ist jetzt hier da Aldi, ein Friseur, hätte ich beinahe gesagt, ja, weiß ich nicht, das habe ich jetzt nicht gesagt. Und so ein Kombi-Markt, Kombi heißen die, das ist auch so Supermärkte, ne, so wie, was weiß ich, wie Penny oder sonst irgendwie, oder wie es alle heißen, so in der Art, die sind hauptsächlich so in der nördlichen Ecke. Und, ja, da hatte ich mir dann wieder so schön, die haben dann meistens so, ich schätze ja so in den Läden auch bei Rewe oder so frische, selbstgeschnittene Salate sozusagen, also so, keine Ahnung, ne, also irgendwie so einen gemischten Salat, ne, den die da vor Ort sozusagen selber zubereitet haben, ne, aus frischem Gemüse und so. Und hatte ich mir dann mitgenommen, das mache ich da öfter dann, ne, und dann irgendwie so ein Luther Art Dressing dabei, ne, hier so aus der Flasche hier oder aus dem Becher dann, so klein, ne, damit du auch eine Soße hast, weil das nur, der andere ist nur der Salat. Und dann da wieder vor der Tür sozusagen, da ist so eine Bushaltestelle, so eine Bank, da setze ich mich dann meistens hin und esse mir da die Ruhe auf. Mein Feld-Essbesteck hätte ich bald gesagt, ja, so ein Plastikbesteck von Edeka. Ja, siehst du, da hatte ich dann schon zumindest eine Grundlage für die Sachen, die dann hinterher noch kamen. Mit der Fahrerei.
1: verpflegt. Ja, wenn jetzt auch noch mit ins Spiel gekommen wäre, dass der Hunger da einplagt und der Bauch am Rumoren ist oder so, oh Mann, dann ist ja sofort ganz Katastrophe.
0: Bin ich nicht, aber sehr gut, richtig. Trickshot ist es dann natürlich auch nicht, ne? Du sitzt da im Zug, ne? Ja, ich hätte auch natürlich auch zwischendurch mal Funk anmachen können oder beziehungsweise auch mein Radio, ne, was ich da mal mit habe, so ein kleines Elektrofahrradio hätte ich beinahe gesagt. Ja, so ein Dingensradio, so ein DAB Plus Radio und UKW. Hatte ich dann aber auch nicht an, weil du ja, du guckst dann so ein bisschen, was ist noch so, was tut sich da, guckst ein bisschen aus dem Fenster, aber so ganz spannend ist es ja dann auch nicht, ne, solange er nicht gefahren ist, ne, dass, ne, wie der Uneraner Bahnhof aussah oder wie Hamm aussieht, der Bahnhof, ne, oder so, das weiß ich auch so, ne, da guckst du mal ein bisschen und dann ist gut, ne. Denkst du, ach ja, geht gleich weiter und immer ne, 5 Minuten, 10 Minuten, 4 Stunden und immer noch bewegt sich nichts. Ne.
1: Tja, er ist so ausgestiegen, da vorne zum Lokführer gegangen. Jetzt war gefragt, was da los ist, immer, ob er kein Geld verdienen will.
0: Ja, der kam dann in irgendwo in Luna gestanden haben oder was, kam da auch irgendwie dann, glaube ich, dann hatte die ganzen Raucher, den ganzen Rauchern, die es dann noch gab, gesagt, die könnten da mal quasi vor der Tür gehen und sich eine rauchen, ne? Aber das dauert wohl noch eine Weile. Ja, war es dann ja auch eine halbe Stunde oder so in Luna. Also war so eine richtige Zickzackfahrt, ne? Weil der dann, wie gesagt, von Soest über von Soest über Werl dann gefahren ist, ne, nach Unna hin, die Strecke, ja, ich habe auch gedacht, sinnvollerweise, wenn sie das vernünftig gemacht hätten, ne, Moment, die 6, die, dann hätten sie ja entweder weiterfahren können, weil der fuhr ja weiter, ne, normalerweise der Regionalexpress Richtung Düsseldorf quasi über, ja, normalerweise fährt er dann Hamm, kam Dortmund, ne, und dann Bochum, Essen und so weiter, ne. Das wird da hinterher auch gefahren sein, aber wir mussten ja nach Dortmund und, ja, die wollten ja unbedingt auch nach Hamm, ne, mit dem Zug. Deswegen mussten wir ja quasi wieder zurücksetzen, oder was heißt zurücksetzen, also das ist ja etwas entgegengesetzt, die Richtung dann. Von Unna wieder über Böen die Strecke dann nach Hamm. Ja, und dann standen wir in Hamm und wie gesagt, dann kamen wir wieder nach Kam. Kamen wir nicht nach Kam, ne, die Strecke, aber normal fährt er dann ja wieder hier Richtung Kam und dann Richtung Dortmund. Ne. Das ging ja nicht. Irgendwie war da ja wieder irgendwas gesperrt. Ne. Und dann musste er eben, wie gesagt, wie ich schon gerade sagte, die HOB, die haben Osterfelder Bahn, ne, die Ausweichstrecke nehmen, da die Güterstrecke. Naja, ist egal. War dann ja auch irgendwann zu Hause angekommen und wollte das aber eigentlich nicht so spät haben. Ne, nicht um Viertel vor 11, sonst wäre ich irgendwie Viertel vor 9 oder ab 9 zu Hause gewesen, wenn alles glatt gegangen wäre.
1: Ja, er ist schon wieder so ein Knaller, ne? Sollte man mal glatt hingehen, fragen, wie sieht's mit der Entschädigung aus, ne? Hier so lange so fest sitzen da, in dem Zug und spazieren fahren nochmal. Das war gesagt, das war so nicht geplant.
0: Ah, das ist heutzutage normal. Du hast ungefähr jeden zweiten Zug geführt. Wir haben heute hier 500.000 Stunden Verspätung oder dieses. Wir bitten um Entschuldigung. Du kriegst aber keinen furchtbaren Eindruck, nein, du kriegst nur, wir bitten um Entschuldigung von der computergenerierten Heiko Grauer oder wie heißt die Stimme? Das ist aber eine Synthese-Stimme irgendwie. Ja, das ist mal ganz toll, ich sag schon, ich hab schon mal gesagt, so 5 oder 10 Entschuldigungen, so ein Döner oder was? Dann hätte ich schon 20 Kilo drauf, glaube ich.
1: Guten Tag.
2: 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Sub-Audioton 67 Hertz.
1: Weißt du Bescheid, ne?
0: Am Tag nicht, ne, aber kommt doch an. Ja, wenn man das jetzt nur auf mich oder auf die Sachen, wo ich gerade lang fahre, bezieht, natürlich nicht mehr, aber das ist ja, ach, das ist ganz schlimm, aber so manchmal, ne? Aber die sind ja eigentlich auch relativ ruhig geblieben. Ich bin auch relativ geblieben, da saß auch noch einer, der hatte sich dann hinterher auch so ein bisschen, ja, ist halt aufgeregt, aber irgendwann hat er ja, glaube ich, auch den Kaffee auf. Ich weiß es nicht. Ne? Ja, das ist schon lustig. Ne? Einer sitzt da drin. Ein paar hundert Leute in dem Zug. Ne? Ja. Dann steht sie hier eine halbe Stunde da, eine Dreiviertelstunde. Und in der ganzen Zeit hast du dann 50 Kilometer überbrückt, wenn es hochkommt.
1: Ja, es ist Mist. Das ist keine Frage, ne? Das ist immer eben ein paar Minuten im Hintergrund. Ich muss mal für kleine Jungs.